0: Ich weiß, ich kann dir den Rest spielen. Ich rufe auf.
1: Richtig, Dave.
2: Mike, can you head up to Memorial for that guy, please?